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1: Der Budgetausschuss des Nationalrats hat gestern Abend das Doppelbudget für 2027 und 2028 abgesegnet. Zustimmung gibt es von den Regierungsparteien ÖVP, SPÖ und NEOS. Die FPÖ stimmt lediglich dem Parlamentsbudget zu. Im Plenum soll der Haushalt kommende Woche beschlossen werden. Der Großbrand einer Müllhalle in Wien-Donaustadt ist unter Kontrolle. Die Nachlöscharbeiten dauern aber weiter an. Erschwert wurden die Arbeiten für die Einsatzkräfte offenbar dadurch, dass bei der Halle Einsturzgefahr bestehen dürfte. Weiter aufrecht bleiben laut Polizei die Sperren der Südosttangente zwischen Hirschstetten und dem Knoten Kaisermühlen und bei den öffentlichen Verkehrsmitteln. Das Donauinselfest ist gestern bei angenehmen Temperaturen in seine 43. Ausgabe gestartet. Als Headliner der Hauptbühne hat der Deutschpop-Rapper Zartmann die Massen angezogen. Insgesamt bietet das dreitägige Open-Air-Festival noch bis morgen Musik- und Unterhaltungsprogramm bei freiem Eintritt. Argentinien steht im Achtelfinale der Fußball-WM. Die Argentinier haben sich in der Nacht knapp mit 3:2 nach Verlängerung gegen Kap Verde durchgesetzt. In der nächsten Runde wartet auf Argentinien Ägypten, die in der Nacht gegen Australien gewinnen.
2: 12 Grad nur in der Salzburger City und 19 Grad sind auch schon das höchste der Gefühle, nämlich gemessen in der Wiener Innenstadt. Die meiste Zeit ist es sonnig, auch wenn manchmal ein paar Wolken durchziehen, betroffen davon ihr im Nordosten bei Höchstwerten zwischen 22 und 29 Grad. Im Osten bleibt es auch winddicht. Der morgige Sonntag, der beginnt zwischen Wien und Salzburg teilweise regnerisch. Am Nachmittag wird es dann nach Westen und Süden zu feucht. Keine Änderung dagegen bei den Temperaturen. Hier ist der Verkehrsüberblick für den Samstagmorgen. Wir starten in Wien, A23 in beiden Richtungen, gesperrt aufgrund des Brandes gestern zwischen Hirschstetten und dem Knoten Kaisermühlen. Donaustadtstraße hilft aus, was das Ausweichen betrifft. Und Autobahn-Grenzübergang Spielfeld. Wir sind in der Steiermark auf der A9 Richtung Slowenien. Da lässt ihr eine Viertelstunde liegen. Ja, vielleicht kann man ja bei Gersdorf raus oder bei Vogaustraße und die Bundesstraße entlang. Dann ist es nicht so mit der Wartezeit. Gute Fahrt!
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1: Der Nationalrat steht nächste Woche vor einem historischen Marathon. An allen 5 Werktagen wird das Plenum tagen, was zuletzt im Dezember 1993 der Fall war. Grund dafür ist, dass der traditionelle Parlamentskehraus vor dem Sommer mit der Budgetdebatte zusammenfällt. Die Abgeordneten können erst in die Ferien gehen, wenn sie am Freitag das Doppelbudget abgesegnet haben. Ab heute gibt es in Wien umfangreiche S-Bahn-Sperren. Die Stammstrecke zwischen Floridsdorf und Praterstern ist bis September gesperrt. Danach wird der Abschnitt zwischen Praterstern und Hauptbahnhof für über ein Jahr geschlossen. Auch die S80 ist von den Sperren betroffen. Schienenersatzverkehre wurden eingerichtet. Argentinien ist bei der Fußball-WM in Nordamerika nur knapp einem Aus im 16. Finale entkommen. Der Titelverteidiger hat sich in der Nacht auf heute gegen Kap Verde erst in der Verlängerung mit 3:2 durchgesetzt. Dank des 20. WM-Tores von Lionel Messi steht Argentinien jetzt im Achtelfinale. Popstar Taylor Swift und Football-Profi Travis Kelce sind verheiratet. Die Trauung hat im Madison Square Garden in New York stattgefunden. US-Schauspieler Adam Sandler hat die Zeremonie geleitet. Die Brüder der beiden waren die Trauzeugen. Die Spitze des Empire State Buildings hat in hellblau geglitzert.
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3: Zwischen Kufstein und Knittelfeld sehe ich Wolken, detto im Weinviertel und Wienerwald. Wärmer wird es auch jetzt nicht richtig noch. Wir haben einen Ausreißer mit der Wiener Innenstadt, 19 Grad, aber im Lungau. Kontrastprogramm mit 5 Grad, Liebenau-Gugu nur 2 Grad. Aber heute bleibt es wenigstens noch trocken, morgen ist es nicht so. Da fängt der Tag mit ein paar Regenschauern im Osten an und hört mit Schauern nach Westen zu auf. Aber sowohl heute als auch morgen 22 bis 29 Grad. Ist der Verkehrsüberblick für den Samstagmorgen. Weiterhin nur 2 Meldungen. Weiterhin die Tangente gesperrt in Wien. In beiden Richtungen zwischen Hirschstetten und dem Knoten Kaisermühl nach dem Brand von gestern in der unmittelbaren Nähe. Donaustadtstraße ist dein Ausweichpunkt im Moment. Dann haben wir Autobahngrenzübergang Spielfeld Richtung Slowenien wegen Baustellen auf slowenischer Seite. Wartet ihr schon 20 Minuten? Da könnt ihr bei Gerstorf schon raus auf der A9 und dann entlang der Bundesstraße auf den Bundesstraßengrenzübergang nehmen und dann ist die Wartezeit sicher kürzer. Gute Fahrt!
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5: Willkommen im Wochenende, willkommen hier auf Radio Rot-Weiß-Rot, euer Samstagmorgen und für viele der erste Tag in den Sommerferien. Jawohl, den genießen wir in vollen Zügen mit 100% Musik aus Österreich. Jetzt gleich mal von Josie Prokopetz.

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Schönen Samstagmorgen. Heute wieder viele in Wien, Niederösterreich und dem Burgenland extra zeitig aufgestanden. Es geht ab in den Urlaub, endlich. Und da will man natürlich alle Staus umfahren, eh klar. Die Kids schlafen wahrscheinlich noch auf der Rückbank. Aber das sind wir bald da, kommt sicher noch. Bis dahin gibt's deutlich mehr Abwechslung hier von uns. Marc gleich nach Ina auf Radio Rot-Weiß-Rot. Schönen guten Morgen.

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0: seit gestern offiziell draußen die brandneue von Die Meierin. Also nach Gold die nächste Single, heißt schlicht und ergreifend Butter. Und da wollte man dann doch einmal nachfragen, wie man eigentlich auf sowas kommt und worum es in einem Song namens Butter gehen kann.
1: 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Von Menschen, die dich runterziehen wollen, von Meinungen im Außen, von Dingen, die du nicht beeinflussen kannst. Und das ist eine Hymne der Leichtigkeit, würde ich sagen.
0: Sehr lässig. Also welche fiesen Kommentare eigentlich dahinter stecken und sie dazu gebracht haben, den Song überhaupt zu schreiben. Und wie sie ihr 10-jähriges Bühnenjubiläum nächstes Jahr feiern wird. Das und noch viel mehr gibt's morgen exklusiv. Die Meierin ist nämlich zu Gast bei Töchter und Söhne hier bei uns morgen Sonntag 14 Uhr.

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1: Der Budgetausschuss des Nationalrats hat gestern Abend das Doppelbudget für 2027 und 2028 abgesegnet. Zustimmung gibt es von den Regierungsparteien ÖVP, SPÖ und NEOS. Die FPÖ stimmt lediglich dem Parlamentsbudget zu. Im Plenum soll der Haushalt kommende Woche beschlossen werden. Der Großbrand einer Müllhalle in Wien-Donaustadt ist unter Kontrolle. Die Nachlöscharbeiten dauern aber weiter an. Erschwert wurden die Arbeiten für die Einsatzkräfte offenbar dadurch, dass bei der Halle Einsturzgefahr bestehen dürfte. Weiter aufrecht bleiben laut Polizei die Sperren der Südosttangente zwischen Hirschstetten und dem Knoten Kaisermühlen und bei den öffentlichen Verkehrsmitteln. Bei der Fußball-WM in Nordamerika sind die alten Kräfteverhältnisse im Achtelfinale weitgehend wiederhergestellt. 7 der 16 Teams stammen aus Europa, 4 aus Südamerika. Nord- und Mittelamerika ist noch durch die 3 Gastgeber vertreten. Afrika stellt 2 Achtelfinalisten. Mannschaften aus Asien und Ozeanien sind bei dieser Endrunde nicht mehr dabei. Papst Leo XIV. Besucht heute die italienische Mittelmeerinsel Lampedusa. Das Oberhaupt der katholischen Kirche will dort an das Schicksal von Migranten erinnern, die auf oftmals seeuntauglichen Booten die gefährliche Überfahrt über das Meer wagen. Die kleine Insel gilt seit langer Zeit als einer der Brennpunkte der Migrationsbewegung aus Afrika nach Europa.
2: 14 Grad nur in Salzburg City. Aber immerhin schon 20 in Bad Fürslau. Wärmer ist es aber aktuell nirgends. Die meiste Zeit ist es sonnig, das stimmt, auch wenn manchmal Wolken durchziehen, betroffen davon hier im Nordosten. Bei Höchstwerten von 22 bis 29 Grad im Osten bleibt es auch windig, also so wie gestern. Besser als morgen, denn morgen beginnt der Tag ziemlich regnerisch zwischen Wien und dem Salzburger Land. Am Nachmittag wird es dann nach Westen und Süden zu feucht. Bei den Temperaturen gibt es dagegen keine Änderung. Hier ist der Verkehrsüberblick für den Samstagmorgen. Wir haben weiterhin die Tangente in Wien gesperrt, die A23 in beiden Richtungen zwischen Hirschstetten und dem Knoten Kaisermühlen aufgrund des Brandes gestern. Ausweichen geht über die Donaustadtstraße und Steiermark A9 Richtung Slowenien vor dem Autobahn-Grenzübergang Spielfeld. Mittlerweile mehr als 20 Minuten Anfahrtszeit. Grund ist ein Baustellenbereich gleich nach der Grenze auf slowenischer Seite. Vielleicht bei Gersdorf oder sogar Vogaustraß schon raus über die Bundesstraße, auch den Bundesstraßen-Grenzübergang benutzen. Dann ist die Wartezeit sicher kürzer. Gute Fahrt!
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war ein etwas anderes Pizzeria und Jaus Konzert letzten Donnerstag in Eisenstadt, weil mit dem Kopf waren die beiden ganz sicher bei unserer Nationalelf. Paul Pizzeria hat ja offen auf Insta über seinen inneren Konflikt geredet, dass er am liebsten das Match gegen Spanien schauen wird. Konzertbeginn aber ausgerechnet exakt um 21 Uhr ist. Manchmal kann man es sich nicht aussuchen. Aber wenn wir ganz ehrlich sind, haben sie nicht allzu viel verpasst. Leider. Trotzdem, stolz sind wir auf alle Fälle auf unsere Burschen, gar keine Frage. Sie haben alles gegeben und wirklich viel erreicht. Danke nochmal, auch von uns, von Radio Rot-Weiß-Rot.

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0: Absoluter Austropop-Klassiker für euren Samstagmorgen. Wolfgang Ambros, du verstehst mich nicht.
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0: Das ist also der erste Ferientag für den Osten Österreichs. Viele unterwegs Richtung Italien zum Beispiel. Und da kauft man ganz sicher super fesche Souvenirs. Also ich immer den Klassiker, einen Kühlschrankmagneten. Wo sonst? Die Band Ist-Zustand meint das mit den Souvenirs aber, glaube ich, ein bisschen anders. Hier ist ihr Bra. Den Klassiker, einen Kühlschrankmagneten. Wo sonst? Die Band Ist-Zustand.

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1: 100% Musik aus Österreich, natürlich auch am Wochenende für euch. Jetzt zum ganz gemütlich Frühstücken am Samstagmorgen. Eine der schönsten Nummern von Reinhard Fendrich, finde ich. Der Wind. Mit

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2: Der Nationalrat steht nächste Woche vor einem historischen Marathon. An allen 5 Werktagen wird das Plenum tagen, was zuletzt im Dezember 1993 der Fall war. Grund dafür ist, dass der traditionelle Parlamentskehraus vor dem Sommer mit der Budgetdebatte zusammenfällt. Die Abgeordneten können erst in die Ferien gehen, wenn sie am Freitag das Doppelbudget abgesegnet haben. Ab heute gibt es in Wien umfangreiche S-Bahn-Sperren. Die Stammstrecke zwischen Floridsdorf und Praterstern ist bis September gesperrt. Danach wird der Abschnitt zwischen Praterstern und Hauptbahnhof für über ein Jahr geschlossen. Auch die S80 ist von den Sperren betroffen. Schienenersatzverkehre wurden eingerichtet. Argentinien ist bei der Fußball-WM in Nordamerika nur knapp einem Aus im 16. Finale entkommen. Der Titelverteidiger hat sich in der Nacht auf heute gegen Kap Verde erst in der Verlängerung mit 3:2 durchgesetzt. Dank des 20. WM-Tores von Lionel Messi steht Argentinien jetzt im Achtelfinale. Popstar Taylor Swift und Football-Profi Travis Kelce sind verheiratet. Die Trauung hat im Madison Square Garden in New York stattgefunden. US-Schauspieler Adam Sandler hat die Zeremonie geleitet. Die Brüder der beiden waren die Trauzeugen. Die Spitze des Empire State Buildings hat in hellblau geglitzert.
3: Zwischen Bludenz und St. Johann im Pongau sehe ich Wolken, Detto im Weinviertel. Wird doch nur zaghaft wärmer heute. Ausreißer Bad Vöslau mit 22 Grad, aber Lunz am See hat nur 8. Heute bleibt es aber trocken. Morgen ist es nicht so. Da fängt der Tag mit ein paar Regenschauern im Osten an und hört mit Schauern nach Westen zu auf. Aber sowohl heute als auch morgen 22 bis 29 Grad. Hier ist der Verkehrsüberblick für den Samstagmorgen. Wir haben weiterhin die Tangente gesperrt, also die A23 in beiden Richtungen zwischen Hirschstetten und dem Knoten Kaisermühl nach dem Brand gestern. Die unmittelbaren Ausweichstrecken sind auch schon ziemlich gefüllt oder gut besucht. Erzherzog-Karl-Straße, Donaustadtstraße, eventuell großräumig ausweichen über die A22, den Knoten Korneuburg und die S1. Man weiß ja nicht, wie lang die Dauer der Sperre da geht. Dann Steiermark A9 Richtung Slowenien, 20 Minuten Anfahrtszeit zum Autobahngrenzübergang Spielfeld. Wegen Bauarbeiten auf slowenischer Seite gleich unmittelbar nach der Grenze. Ja, weiterhin mein Tipp, raus vielleicht bei Gersdorf oder schon Vogaustraße und dann der Bundesstraße entlang, auch über die Bundesstraße nach Slowenien rein und dann halt auf die slowenische Seite auf die Autobahn rauf. Gute Fahrt!
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4: Kurz nach 9, Verena Saluke hier bei euch. So schön, dass wir euch durch dieses Wochenende begleiten dürfen. Mit dem besten Pop aus Österreich natürlich. In dieser Stunde freuen wir uns gemeinsam noch auf Wilfrids Mondscheiner. Schon lange nicht mehr gehört, dieser Tag. Dann haben wir das Geburtstagskind der Woche natürlich. Stefanie Werger am Start und jetzt Rian.
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0: Herzlichen Glückwunsch zum Geburtstag, Stefanie Werger. Sie ist ja diese Woche 75 geworden. Wir gratulieren ganz, ganz herzlich. Aber nicht nur wir, sondern natürlich auch die Radio Rot-Weiß-Rot-Hörer.
1: Ich habe gerade gehört, die Steffi Werger wird 75 und da sagen wir natürlich Happy Birthday, alles Gute zum Geburtstag und weiterhin viel Gesundheit.
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1: Und da stellen wir euch in dieser Stunde eine junge Singer-Songwriterin aus Graz vor. Deine Schwester dürfte hauptberuflich Lehrerin sein, wenn ich das so richtig sehe. Auf ihrer Insta-Seite gibt es da nämlich ein lustiges Video. Finde ich super. Sie schreibt, sie ist auf Punktesuche bei der Schularbeitsverbesserung für eine bessere Note. Aber die Schularbeit sagt nein. Aber immerhin, der Wille zählt, finde ich. Absolut top. Und so klingt Frau Lehrer dann, wenn sie singt. Hier ist Alltagsliebe. Deine Schwester, neu hier auf Radio Rot-Weiß-Rot.
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Oh ja, ganz viel Liebe noch in dieser Stunde hier auf Radio Rot-Weiß-Rot. Pizzeria und Jaus haben es gern zum Mitnehmen. Der Holzer singt über die Liebe einer Freundschaft füreinander da und Opus über grenzenlose Liebe. Hier ist Flying High. 100% Musik aus Österreich für euren Samstagvormittag.

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1: Der Großbrand einer Müllhalle in Wien-Donaustadt ist unter Kontrolle. Die Nachlöscharbeiten dauern aber weiter an. Erschwert wurden die Arbeiten für die Einsatzkräfte offenbar dadurch, dass bei der Halle Einsturzgefahr bestehen dürfte. Weiter aufrecht bleiben laut Polizei die Sperren der Südosttangente zwischen Hirschstetten und dem Knoten Kaisermühlen und bei den öffentlichen Verkehrsmitteln. Der Nationalrat steht nächste Woche vor einem historischen Marathon. An allen 5 Werktagen wird das Plenum tagen, was zuletzt im Dezember 1993 der Fall war. Grund dafür ist, dass der traditionelle Parlamentskehraus vor dem Sommer mit der Budgetdebatte zusammenfällt. Die Abgeordneten können erst in die Ferien gehen, wenn sie am Freitag das Doppelbudget abgesegnet haben. Bei der Fußball-WM in Nordamerika sind die alten Kräfteverhältnisse im Achtelfinale weitgehend wiederhergestellt. 7 der 16 Teams stammen aus Europa, 4 aus Südamerika. Nord- und Mittelamerika ist noch durch die 3 Gastgeber vertreten. Afrika stellt 2 Achtelfinalisten. Mannschaften aus Asien und Ozeanien sind bei dieser Endrunde nicht mehr dabei. Das Donauinselfest ist gestern bei angenehmen Temperaturen in seine 43. Ausgabe gestartet. Als Headliner der Hauptbühne hat der Deutschpop-Rapper Zartmann die Massen angezogen. Insgesamt bietet das dreitägige Open-Air-Festival noch bis morgen Musik- und Unterhaltungsprogramm bei freiem Eintritt.
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3: Boah, das ist herrlich. Perfekte Voraussetzungen für heute. In ganz Österreich trocken und warm mit bis zu 29 Grad. Morgen dann nicht mehr ganz so freundlich. Zwischen Vorarlberg und Niederösterreich kann es immer mal wieder regnen. Vor- und nach den Regenphasen dafür weiterhin sonnig. 30 Grad morgen maximal. Das ist der Blick auf Österreichs Straßen. Wir starten in der Steiermark, A2 Richtung Wien, zwischen Modriach und Spielfeld. Vor dem Herzogbergtunnel gibt es Blockerfertigung. Ihr verliert hier 40 Minuten. Weiter zum Autobahngrenzübergang Spielfeld Richtung Slowenien. Wegen einer Baustelle ein Plus von 20 Minuten. Niederösterreich und Steiermark, S6 Richtung Bruck vor dem Semmeringtunnel und dem Tunnel Spital. Da gibt es auch Blockabfertigung. Plant hier 20 Minuten mehr ein. Zum Schluss noch ein Blick nach Wien auf die A23. Da gab es einen Brand. Die A23 in beiden Richtungen zwischen Hirschstetten und Kaisermühlen ist gesperrt. Und zwar bis heute Abend. Ausweichen über die Erzherzog-Karl-Straße und die Stadtschlauer-Straße ist keine gute Idee. Die sind nämlich jetzt schon dicht befahren. Weicht, sofern es geht, am besten großräumig aus über die A22, die S1 und den Knoten Korneuburg. Gute Fahrt!
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4: Hi, servus, Verena Salucke bei euch. Fein, dass wir euch begleiten dürfen durch den Samstagvormittag und das gleich mit dem heutigen Radio Rot-Weiß-Rot-Zuckerl. Und das schmeckt verdächtig nach Song Contest. Mehr in Kürze, jetzt starten wir mal mit Falco. Hier ist Vienna Calling.

0: 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Vom Mello bis Geschopenau, hier auf Radio Rot-Weiß-Rot.
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0: Einen Eurovision Song Contest Klassiker haben wir da diesmal ausgegraben und in Zuckerpapier eingewickelt aus dem Jahr 1997. Der Song Contest damals war in Dublin und für uns angetreten ist eine gewisse Bettina Suriat aus Linz im fetzig blauen bauchfrei Outfit. Sehr cool. Und als Background-Sängerin unter anderem Monika Ballwein. Platz 21 ist es letztendlich geworden für One Step.

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1: Hat doch jeder irgendwo in seinem Leben die eine Freundin oder den einen Freund, der immer auffällt, laut ist, lustig ist, chaotisch ist, einfach frischen Wind in den Alltag reinbringt. Und genau diesem Menschen haben die Boxrocker Sisters jetzt ein Lied gewidmet, eine neue Single, heißt Soda Zitron und klingt richtig lässig. Hören wir gleich mal rein.

Josh für euren Samstagvormittag und gleich noch. Die letzten werden die ersten sein. Und alle, die jetzt so laut schreien, werden irgendwann Mann, mehr wie einfach nur sprachlos sein. Die Meierin mit die ersten. Und nicht vergessen, die hört ihr morgen auch im Interview. Sehr coole Folge. Töchter und Söhne um 14 Uhr hier auf Radio Rot-Weiß-Rot. Da verrät sie uns dann unter anderem, wie sie Kids und Karriere als Zweifachmama unter einen Hut bringt. Wolfgang Ambros hätte da schon ein paar Tipps. Mach dir keine Sorgen, Mama.

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1: Die Finanzpolizei hat im Vorjahr über 1.300 ausländische Betriebe in Österreich kontrolliert. Dabei wurden fast 3.700 Arbeitnehmerinnen und Arbeitnehmer überprüft. In 274 Fällen gab es den Verdacht auf zu niedrige Entlohnung. Insgesamt hat die Finanzpolizei Geldstrafen in Höhe von rund 5,5 Millionen Euro beantragt. Die Tangente in Wien bleibt nach dem Großbrand in einer Müllhalle weiterhin gesperrt. Ein Statiker prüft derzeit die Stabilität der schwer beschädigten Lagerhalle sowie die möglichen Auswirkungen auf die Autobahn. Laut ÖRMTC bleibt die A23 im Bereich Hirschstetten und Knoten Kaisermühlen in beide Richtungen noch zumindest bis heute Abend gesperrt. Lewis Hamilton startet beim heutigen Sprint in Silverstone von der Pole Position. Der Brite war im Qualifying knapp schneller als der WM-führende Kimi Antonelli. Max Verstappen startet von Platz 3. Der Sprint über 100 Kilometer beginnt um 13 Uhr und um 17 Uhr ist das Qualifying für den morgigen Grand Prix. Die Ausstellung des Kunsthistorischen Museums Wien in Rom geht heute mit einem großen Erfolg zu Ende. Seit März haben rund 60.000 Menschen die Schau von Wien nach Rom, Meisterwerke der Habsburger aus dem Kunsthistorischen Museum besucht. Damit zählt sie zu den erfolgreichsten internationalen Sonderausstellungen in Italien.
2: Das wird ein guter Tag heute. 22 bis 29 Grad mit drin, kein Regen im ganzen Land. So muss Sommer. Morgen weiterhin warm, aber so gut wie im ganzen Land Regen möglich. Starten tut's zwischen Salzburg und Wien. Ab Mittag zieht das dann Richtung Tirol. Auch in den Bergen Kärntens kann's mal regnen. Das ist der Blick auf Österreichs Straßen. Wir starten in Niederösterreich auf der A1 Richtung Salzburg. Bei Ips ist ein Moped auf die Autobahn aufgefahren. Also bitte Vorsicht zwischen Ips und Anstetten Ost. Die Polizei ist unterwegs. Weiter nach Wien auf die A23. Da gab es einen Brand von einem Entsorgungsbetrieb. Deshalb ist die A23 in beiden Richtungen zwischen Hirschstetten und Kaisermühlen gesperrt. Und zwar bis heute Abend. Bitte aber nicht über die Erzherzog-Karl-Straße, die Stadt-Lauer-Straße oder die Hirschstettener Straße ausweichen. Die sind nämlich jetzt schon überlastet. Weicht am besten großräumig aus über die A22, die S1 oder den Knoten Korneuburg. Weiter in die Steiermark, A2 Richtung Wien, zwischen Modriach und Steinberg. Vor dem Herzogberg-Tunnel gibt's Blockerfertigung. Ihr verliert hier 20 Minuten. Dann geht's zum Autobahngrenzübergang Spielfeld Richtung Slowenien. Wegen einer Baustelle auch hier ein Plus von 20 Minuten. Weiter nach Tirol, die B179 Richtung Nassereit zwischen dem Grenztunnel Füssen und Reute Süd. Hier steht hier eine Dreiviertelstunde länger. Und zum Schluss noch das große deutsche Eck. Die A8 in beiden Richtungen ist betroffen. Vor der Baustelle bei Rohrdorf verliert ihr eine ganze Stunde. Gute Fahrt!
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3: Schönen Samstagvormittag, Österreich. Ob gerade beim Kochen oder unterwegs, wir unterstützen euch immer gern mit dem besten Pop aus Österreich. Zum Start in diese Stunde gleich mal ein Klassiker von der ERV. Hier ist Küss die Hand.

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Der erste Tag der Sommerferien, immer was Besonderes. Wien, Niederösterreich und das Burgenland sind also bereits im Urlaub. Der Rest Österreichs auch schon fast, kann man sagen, oder? Ich meine, Sportwoche, Workshops, Wandertag, das zählt ja nicht mehr. Also die größte Gaude des Schuljahres steht euch noch bevor, finde ich auch immer sehr lässig. Wochenende haben wir aber hoffentlich so gut wie alle. Und das genießen wir mit 100% Musik aus Österreich. Jetzt mit einem superlässigen Song aus Kärnten. Hier ist Verena Wagner mit Du schon auf Radio Rot-Weiß-Rot. Feinen Samstagvormittag.

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Disco hier auf Radio Rot-Weiß-Rot am Samstagvormittag. Morgen zu Gast bei uns eine echte Chartstürmerin. Mit Gold ist sie gerade unterwegs in den Charts, aber sie hat auch schon brandneue in den Startlöchern. Die Rede ist natürlich von der Meierin, gerade schwer auf Erfolgskurs. Und drum, wie gesagt, morgen bei uns zu Gast in Töchter und Söhne. Unbedingt dabei sein, um 14 Uhr geht's schon los. 100% Musik aus Österreich, nur hier bei uns.

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1: ÖVP-Klubobmann Ernst Gödel zeigt sich zuversichtlich, dass es in der Debatte um die Wehrpflicht eine Einigung geben wird. Die Regierung habe lange diskutiert und sich angenähert, sagt er. Gödel glaubt, dass es im Sommer, vielleicht schon im Juli, eine Lösung geben wird, die für Österreich passe. Die Wehrdienstkommission hat zuletzt ein Modell mit 8 Monaten Grundwehrdienst und 2 Monaten Milizübungen empfohlen. Die Wiener Bäder haben heuer bereits 1 Million Gäste verzeichnet. Das Gänsehäufel ist mit rund 162.000 Besucherinnen und Besuchern das beliebteste Bad. Dahinter folgen das Kongressbad und das Strandbad Alte Donau. In den Sommerschwimmkursen der Wiener Bäder sind aktuell noch Restplätze verfügbar. Bei der Fußball-WM in Nordamerika sind die alten Kräfteverhältnisse im Achtelfinale weitgehend wiederhergestellt. 7 der 16 Teams stammen aus Europa, 4 aus Südamerika. Nord- und Mittelamerika ist noch durch die 3 Gastgeber vertreten. Afrika stellt 2 Achtelfinalisten. Mannschaften aus Asien und Ozeanien sind bei dieser Endrunde nicht mehr dabei. In Spanien und Portugal kämpfen derzeit hunderte Feuerwehrleute gegen Waldbrände. In der Nähe der Costa Brava sind 200 Feuerwehrleute im Einsatz, um ein sich ausbreitendes Feuer zu löschen. Ein Mann wurde festgenommen, er soll den Brand durch die Nutzung eines Winkelschleifers am Straßenrand ausgelöst haben. In Portugal hat ein Waldbrand im Norden des Landes bereits 10.000 Hektar zerstört.
2: Mama meint's gut mit uns. Wetter herrlich, knapp unter 30 Grad. Da bin ich schon mal sehr zufrieden. Wolken ziehen immer mal wieder durch, aber es bleibt trocken. Morgen Sonntag dann nimmer ganz so geil. Mehr Wolken, mehr Regen und das fast im ganzen Land. Die Steiermark und das Burgenland bleiben aber verschont. Das ist der Blick auf Österreichs Straßen. Wir starten in Wien auf der A23. Da gab es einen Brand in einer Halle. Die A23 ist deshalb gesperrt in beiden Richtungen zwischen Hirschstetten und Kaisermühlen und zwar bis heute Abend. Weicht am besten großräumig aus über die A22, die S1 oder den Knoten Korneuburg. Weiter geht's in die Steiermark auf der A2 Richtung Klagenfurt zwischen Gleisdorf und Lafnitzhöhe. Hat ein Auto gebrannt, hier ist jetzt die rechte Fahrspur gesperrt. Ihr verliert 20 Minuten. Wir bleiben in der Steiermark. A2 Richtung Wien zwischen Modriach und Steinberg vor dem Herzogbergtunnel gibt es Blockabfertigung. Ihr verliert 45 Minuten. Weiter zum Autobahngrenzübergang Spielfeld Richtung Slowenien. Hier wegen einer Baustelle auch ein Plus von 20 Minuten. Es geht nach Tirol auf die B179 Richtung Nassereit zwischen dem Grenztunnel Füssen und Reute Süd. Steht hier 1 Stunde länger. Und zu guter Letzt das große deutsche Eck, die A8 in beiden Richtungen. Vor der Baustelle bei Rohrdorf verliert ihr eine ganze Stunde. Gute Fahrt!
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3: Mahlzeit, da ist sie endlich. Die wohlverdiente Mittagspause, kurz nach 12, Samstagmittag. Wir gönnen uns zum Schnitzi mit Pommes. Gleich mal Pizzeria und Jaus. Ich bin Verena Saluke. Hi. Liebe

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0: Muss schon sehr lässig sein, wenn dir nicht nur Family und Friends zum Geburtstag gratulieren, sondern auch deine Fans.
1: Ich sage der Stefanie Werger alles, alles Liebe zum Geburtstag. Ich kenne sie ja als Kundschaft vom Interspar. Ich bin ja 35 Jahre in der Kasse gesessen. Sie ist immer einkaufen gekommen, mit ihrer Mama noch. Sie war eine nette Kundschaft. Ich wünsche wirklich alles, alles Gute.
0: Oh, wie süß. Und da schließen wir uns natürlich an zum 75er. Diese Woche nur das Beste, Stefanie Werger. Auch für euch übrigens. 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

Komplett stressfrei durch die Mittagspause am Samstag mit Count Basic und So Close. Ein 90er Made in Austria, aber auch die 80er, die hatten es in sich bei uns. Echte Pop-Klassiker sind da damals entstanden, wie zum Beispiel der nächste hier, Wilfried mit Heidelbeeren, 1981.

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1: ÖVP-Klubobmann Ernst Gödel zeigt sich zuversichtlich, dass es in der Debatte um die Wehrpflicht eine Einigung geben wird. Die Regierung habe lange diskutiert und sich angenähert, sagt er. Gödel glaubt, dass es im Sommer, vielleicht schon im Juli, eine Lösung geben wird, die für Österreich passe. Die Wehrdienstkommission hat zuletzt ein Modell mit 8 Monaten Grundwehrdienst und 2 Monaten Milizübungen empfohlen. Die Wiener Bäder haben heuer bereits 1 Million Gäste verzeichnet. Das Gänsehäufel ist mit rund 162.000 Besucherinnen und Besuchern das beliebteste Bad. Dahinter folgen das Kongressbad und das Strandbad Alte Donau. In den Sommerschwimmkursen der Wiener Bäder sind aktuell noch Restplätze verfügbar. Lewis Hamilton startet beim heutigen Sprint in Silverstone von der Pole Position. Der Brite war im Qualifying knapp schneller als der WM-führende Kimi Antonelli. Max Verstappen startet von Platz 3. Der Sprint über 100 Kilometer beginnt um 13 Uhr und um 17 Uhr ist das Qualifying für den morgigen Grand Prix. Die Ausstellung des Kunsthistorischen Museums Wien in Rom geht heute mit einem großen Erfolg zu Ende. Seit März haben rund 60.000 Menschen die Schau von Wien nach Rom, Meisterwerke der Habsburger aus dem Kunsthistorischen Museum, besucht. Damit zählt sie zu den erfolgreichsten internationalen Sonderausstellungen in Italien.
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3: Heute so ein bisschen das Gegenteil von morgen. Sehr warm heute mit bis zu 29 Grad, dazu sehr sonnig. Ein paar Wolkenfelder sind schon unterwegs, die sind aber harmlos. Morgen sind die dann nimmer so harmlos. Schon in der Früh kommt von Deutschland, Tschechien in der Richtung so der erste Regen her. Und mit dem Tag wandert der dann Richtung Vorarlberg. 30 Grad morgen. Das ist der Blick auf Österreichs Straßen. Wir starten in Wien. Auf der A23, da hat eine Halle gebrannt. In Kürze beginnen hier die Abrissarbeiten. Die A23 ist in beiden Richtungen zwischen Hirschstetten und dem Knoten Kaisermühlen gesperrt. Und zwar bis heute Abend. Ausweichen geht am besten großräumig über die A22, die S1 oder den Knoten Korneuburg. Wir schauen in die Steiermark. A2 Richtung Klagenfurt zwischen Gleisdorf West und Lafnitzhöhe. Da sind gerade Arbeiten nach einem Fahrzeugbrand. Die rechte Fahrspur ist gesperrt. Ihr lässt hier 15 Minuten liegen. Wir bleiben in der Steiermark. A2 Richtung Klagenfurt bei Steinberg vor dem Herzogbergtunnel gibt's Blockerfertigung. Ihr verliert hier 30 Minuten. Weiter zum Autobahngrenzübergang Spielfeld Richtung Slowenien. Hier Stau plus 15 Minuten. Tirol B179 Richtung Nassereit zwischen dem Grenztunnel Füssen und Reutte Süd steht hier eine Stunde länger. Und zu guter Letzt großes deutsches Eck A8 in beiden Richtungen vor der Baustelle bei Rohrdorf verliert ihr eine Dreiviertelstunde. Gute Fahrt!
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4: Willkommen hier auf Radio Rot-Weiß-Rot. Ich bin Verena Saluke und wir starten gleich mal in die nächste Stunde und damit in den Samstagnachmittag mit einem Musikwunsch. Für die Betty aus Groß-Rußbach gibt's jetzt die Volkshilfe. Gemeinsam mit Avec und Home. Daheim.

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Feinen Samstagnachmittag mit Andi Baum hier auf Radio Rot-Weiß-Rot. Könnt ihr euch noch erinnern, 2011, die große Chance, Castingshow im Fernsehen. Die Gewinnerin damals, eine sympathische junge Wienerin mit großartiger Stimme und gern mit so einem Cappy auf. Ihr Album Pure damals unter die Top 10 und natürlich Goldstatus auch erreicht, also Respekt. Und statt Englisch hat sie relativ bald einmal auf Deutsch umgeswitcht. Steht ihr sehr gut, finde ich. Hier ist Christina Hödel mit »Das geht's nicht aus«.

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Oh ja, reif für die Insel, das sind dieser Tage viele. Reif für die Donauinsel, perfektes Wetter heuer am Donauinselfest. Heute schon viel Sonne, nicht zu heiß, nicht zu kalt. Bisschen Wind dazu, herrlich, oder? Also auf wen auch immer ihr euch heute noch freut, wir begleiten euch sehr gerne mit 100% Musik aus Österreich und einem sehr Donauinsel-erfahrenen Reinhard Fendrich. Hier ist Oben ohne auf Radio Rot-Weiß-Rot.

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2: Die Ukraine wehrt sich weiterhin relativ erfolgreich gegen den russischen Angriff. In der Nacht auf heute beschießen ukrainische Drohnen eine russische Ölanlage bei St. Petersburg. Russische Medien berichten von einem Feuer. In Russland gibt es ja seit mehreren Wochen Treibstoffknappheit. In 50 Regionen gibt es teils richtig lange Schlangen an russischen Tankstellen. Die Tangente in Wien muss nach dem Brand einer Müllhalle weiterhin gesperrt bleiben. Laut ASFINAG könnte die Freigabe der Tangente erst morgen Abend erfolgen. Aktuell gibt es ja eine Sperre auf der Strecke zwischen Knoten Kaisermühlen und dem Stadtlauertunnel in beide Fahrtrichtungen. Ursprünglich war geplant, dass die Strecke heute Abend wieder für den Verkehr öffnet. Auf den Ausweichstrecken gibt es bereits erhebliche Verzögerungen. Die Wiener Bäder haben heuer bereits 1 Million Gäste begrüßt. Das Gänsehäufel ist dabei mit rund 162.000 Besucherinnen und Besuchern das beliebteste Bad. Dahinter folgen das Kongressbad und das Strandbad Alte Donau. In den Sommerschwimmkursen der Wiener Bäder sind aktuell noch Restplätze verfügbar. Bei der Fußball-Weltmeisterschaft starten heute die Achtelfinalpartien. Gastgeber Kanada trifft um 19 Uhr auf Marokko. Die Kanadier haben bereits Geschichte geschrieben, indem sie erstmals die WM-Gruppenphase und dann sogar noch das 16. Finale überstanden haben. Jetzt im Achtelfinale wartet mit Marokko aber ein richtig schwerer Gegner. Um 23 Uhr spielt dann Frankreich gegen Paraguay. Paraguay hat ja überraschend Deutschland aus dem Turnier geschossen.
3: Heute Abend teils ein bisschen dichtere Wolken, es bleibt aber trocken, teils kräftiger Wind, 29 Grad maximal heute. Morgen am Sonntag dann unbeständiges, teils dichte Wolken durch, nur hin und wieder mal sonnig. Generell werden die Wolken mehr und mehr, auch Regenschauer werden mehr, vor allem zuerst in Ober- und Niederösterreich, Wien und im Burgenland, dann später auch in Salzburg. Am heißesten morgen im Süden in Kärnten bei 30 Grad. Hallo zu euch ins Auto nach Kärnten, S37 Richtung St. Veit vor Maria Saal, ein defektes Wohnmobil. Bitte Vorsicht, die rechte Spur ist gesperrt. Wien A23 in beiden Richtungen zwischen Hirstetten und Knoten Kaisermühlen, hier eine Komplettsperre, das Ganze bis morgen. Brand bei einer Halle, bitte weicht über A22 Korneuburg und S1 aus. Tirol B179 Richtung Nassereit von Füssen bis Reutte eine Dreiviertelstunde mehr. Und Steiermark A2 Richtung Klagenfurt nach Steinberg. Blockabfertigung vor dem Herzogberg-Tunnel hier eine Dreiviertelstunde mehr. Und bei der Grenze Spielfeld eine Viertelstunde mehr bei der Ausreise. Gute Fahrt.
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4: Der Julien Leblay. Der ist ja eigentlich an sich ein weiser Mann, aber ich habe ihn gefragt, was er glaubt, wie weit unsere österreichische Nationalmannschaft kommt bei der Fußballweltmeisterschaft. Das war seine Antwort.
5: Orakel von Wien, Viertelfinale wird drin sein, ja, glaube ich schon.
4: Ja, am Ende war es dann doch leider nur das 16. Finale. Julien Leblay, lass lieber deine Musik bei uns. Die Expertise im Fußball, die stellen wir hinten an.
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Es gibt nichts Schlimmeres als einen Muskelkater in den Beinen. Gestern hat das Donauinselfest begonnen und ich war mit dabei, mittendrin, Vollgas abgefeiert, Vollgas gedanced. Und heute spüre ich das in meinen Beinen und auch ein bisschen im Hals. Der kratzt auch ein bisschen vom lauten Mitsingen, aber das macht nichts. Wir machen uns den besten Samstagnachmittag, den man sich machen kann. Ich bin der Flo Jandl. Hi.

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Seit ein paar Tagen, beziehungsweise genauer gesagt seit gestern, sind alle Schüler und Schülerinnen aus Wien, Niederösterreich und dem Burgenland in den Wohlfahrt, beziehungsweise genauer gesagt seit gestern, sind alle Schüler und Schülerinnen aus Wien.

0: ganz ja. so beachtet, du kannst machen, was du willst.
1: Genau.
0: Also an alle Kids da draußen, zweite Reihe.
2: Ja. Naja, zweite Reihe, dann merken wir uns das gleich einmal fürs nächste Schuljahr. Ist gleich notiert.

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1: Die Ukraine wehrt sich weiterhin relativ erfolgreich gegen den russischen Angriff. In der Nacht auf heute beschießen ukrainische Drohnen eine russische Ölanlage bei St. Petersburg. Russische Medien berichten von einem Feuer. In Russland gibt es ja seit mehreren Wochen Treibstoffknappheit. In 50 Regionen gibt es teils richtig lange Schlangen an russischen Tankstellen. In Erfurt in Deutschland hat heute der Bundesparteitag der deutschen AfD begonnen, und zwar begleitet von massiven Gegenprotesten. Die AfD-Vorsitzenden Alice Weidel und Tino Chrupalla stellen sich der Wiederwahl. Auch der gesamte Parteivorstand muss turnusgemäß neu gewählt werden. Die Polizei musste bereits heute in der Früh eingreifen, um die Delegierten durch die Blockaden zu eskortieren. Die Tangente in Wien muss nach dem Brand einer Müllhalle weiterhin gesperrt bleiben. Laut ASFINAG könnte die Freigabe der Tangente erst morgen Abend erfolgen. Aktuell gibt es ja eine Sperre auf der Strecke zwischen Knoten Kaisermühlen und dem Stadtlauertunnel in beide Fahrtrichtungen. Ursprünglich war geplant, dass die Strecke heute Abend wieder für den Verkehr öffnet. Auf den Ausweichstrecken gibt es bereits erhebliche Verzögerungen. Bei der Fußball-Weltmeisterschaft starten heute die Achtelfinalpartien. Gastgeber Kanada trifft um 19 Uhr auf Marokko. Die Kanadier haben bereits Geschichte geschrieben, indem sie erstmals die WM-Gruppenphase und dann sogar noch das 16. Finale überstanden haben. Jetzt im Achtelfinale wartet mit Marokko aber ein richtig schwerer Gegner. Um 23 Uhr spielt dann Frankreich gegen Paraguay. Paraguay hat ja überraschend Deutschland aus dem Turnier geschossen.
2: 27 Grad aktuell beim Donauinselfest in Wien, 28 in Graz und Klagenfurt, 25 in Bregenz. Gegen Abend hin kommen dann aber teils dichtere Wolken, es bleibt aber trocken. Morgen am Sonntag dann unbeständig. Wolken mit dabei, auch Regenschauer mit dabei, werden immer mehr und mehr im Laufe des Tages in Oberösterreich, Niederösterreich, Wien, im Burgenland, später auch noch in Salzburg. Am heißesten morgen im Süden in Kärnten bei 30 Grad. Hallo zu euch ins Auto nach Wien, A23 in beiden Richtungen zwischen Hirstetten und Knoten Kaisermühlen, die Komplettsperre. Das Ganze ja bis morgen, Brand bei einer Halle, weicht großräumig über A22, Korneuburg und S1 aus. Tirol B179 Richtung Nassereit von Füssen bis Reuter eine halbe Stunde mehr. Steiermark A2 Richtung Klagenfurt nach Steinberg, Blockabfertigung vor dem Herzogbergtunnel eine Dreiviertelstunde mehr. Und Niederösterreich ein Unfall auf der A1 Richtung Salzburg, kurz nach Melk, die rechte Spur ist gesperrt. Und großes deutsches Eck vor der Baustelle bei Rohrdorf, 40 Minuten plus aktuell. Gute Fahrt und gute Nerven euch.
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3: Hi, let's go. Ich bin der Flo Jandl. Willkommen auf Radio Rot-Weiß-Rot. Ich wünsche euch einen wunderschönen Samstagnachmittag

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0: aber danke, jetzt weiß ich.
1: Ich studiere ja Publizistik und Kommunikationswissenschaften im Master auf der Uni in Wien und bin ja nebenbei auch ganz viel im Sport unterwegs. Und unser Sportverein, der ist einfach auf Regionalzeitungen angewiesen, weil ohne diese Regionalzeitungen gäbe es einfach keine Berichterstattung über Randsportarten. Aber das mit diesen Regionalzeitungen, das ist ja so eine kleine witzige Sache. Und AMS hat darüber jetzt sogar einen Song geschrieben. Eine humorvolle Satire auf die regionale Zeitungslandschaft.
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Opus, Life is Life. Quasi auch schon so ein bisschen eine inoffizielle Hymne von Österreich. Legendärer Song. Legendär auch Wolfgang Ambros. Der zählt einfach zu den Größten dazu, wenn es um Austropop in Österreich geht. Zwickt's mir, ich glaub, ich dran.

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1: Die Ukraine wehrt sich weiterhin relativ erfolgreich gegen den russischen Angriff. In der Nacht auf heute beschießen ukrainische Drohnen eine russische Ölanlage bei St. Petersburg. Russische Medien berichten von einem Feuer. In Russland gibt es ja seit mehreren Wochen Treibstoffknappheit. In 50 Regionen gibt es teils richtig lange Schlangen an russischen Tankstellen. Die Tangente in Wien muss nach dem Brand einer Müllhalle weiterhin gesperrt bleiben. Laut ASFINAG könnte die Freigabe der Tangente erst morgen Abend erfolgen. Aktuell gibt es ja eine Sperre auf der Strecke zwischen Knoten Kaisermühlen und dem Stadtlauertunnel in beide Fahrtrichtungen. Ursprünglich war geplant, dass die Strecke heute Abend wieder für den Verkehr öffnet. Auf den Ausweichstrecken gibt es bereits erhebliche Verzögerungen. Die Wiener Bäder haben heuer bereits 1 Million Gäste begrüßt. Das Gänsehäufel ist dabei mit rund 162.000 Besucherinnen und Besuchern das beliebteste Bad. Dahinter folgen das Kongressbad und das Strandbad Alte Donau. In den Sommerschwimmkursen der Wiener Bäder sind aktuell noch Restplätze verfügbar. Mercedes-Jungstar Kimi Antonelli hat heute den Formel-1-Sprint in Silverstone gewonnen. Der Italiener setzt sich ganz knapp vor dem britischen Lokalmatador Lewis Hamilton und Lando Norris durch. In der WM-Wertung baut Antonelli seine Führung damit weiter leicht aus. Jetzt um 17 Uhr geht's dann weiter mit dem Qualifying in Silverstone für das morgige Hauptrennen.
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4: Heute Nachmittag weiterhin sehr sonnig im Norden und Osten, aber immer mehr und mehr bewölkt. Morgen am Sonntag dann unbeständig, ziehen teils dichte Wolken durch, aber auch viel Sonne mit dabei, keine Sorge. Wolken werden allerdings mehr und mehr auch Regenschauer, vor allem in Oberniederösterreich, Wien, Burgenland, dann später breiten sich die nach Salzburg auch aus. Am heißesten morgen im Süden in Kärnten bei 30 Grad. Hallo zu euch ins Auto in die Steiermark, A9 Richtung Slowenien. Der kleine Tunnel ist gesperrt, ausweichen geht über S6 und S35. Tirol B179 in beiden Richtungen zwischen Füssen und Reutte, eine Viertelstunde mehr. B178, ein Unfall zwischen Elmau und Going Richtung St. Johann, eine Viertelstunde mehr. Großes deutsches Eck vor der Baustelle bei Rohrdorf, eine halbe Stunde mehr. Und in Wien A23 in beiden Richtungen zwischen Hirstetten und Knoten Kaisermühlen, da die Komplettsperre. Das Ganze bis morgen nach einem Brand in einer Halle weicht über A22 Korneuburg und S1 aus. Gute Fahrt.
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6: Kurz nach 16 Uhr. Ich bin der Florianl. Willkommen auf Radio Rot-Weiß-Rot. Da gibt's jetzt gleich für euch Gernot Pachanik, die Knickerbocker und Biene. Und los geht's mit Alle Achtung.

Da ist ja gerade in Wien, in der Bundeshauptstadt, richtig viel los. Gestern das Donauinselfest gestartet. Heute beginnt das Filmfestival am Rathausplatz in Wien. Und dann sind da noch diese Bauarbeiten bei den Schnellbahnen. Aufpassen, wenn ihr irgendwo öffentlich hinfahren müsst. Die Schnellbahnen, die fahren jetzt nicht mehr wie gewohnt. Ganz große Sommerbaustelle gibt's da.

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1: Mit der nächsten Nummer macht sich Günther Spitzer auf Social Media wahrscheinlich nicht ganz, ganz viele neue Freunde. In seiner Nummer Influencer, da nimmt er diese Social Media Welt und die Welt der Influencer und Influencerinnen einmal ordentlich aufs Korn. Aber ich finde, es ist trotzdem eine richtig coole und poppige Nummer geworden.
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0: Die Volkshilfe. Sicher für viele ein ganz, ganz großes Vorbild. Ist generell wichtig, Vorbilder im Leben zu haben. Bei mir ist das zum Beispiel aus sportlicher Sicht Jakob Inge Briksen. Das ist ein junger norwegischer Läufer, absolutes Supertalent und der fasziniert mich einfach. Wir haben bei der Volkshilfe auch nachgefragt, ob die Vorbilder haben und wer das denn ist.
1: Aussehr Hartradler.
2: Ja, völlig richtig. Mhm.
0: Dann würde ich jetzt sagen, das ist jetzt für die Volkshilfe auf Radio Rot-Weiß-Rot, die Aussehr Hartbradler.
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1: Mercedes-Jungster Kimi Antonelli hat heute den Formel-1-Sprint in Silverstone gewonnen. Der Italiener setzt sich ganz knapp vor dem britischen Lokalmatador Lewis Hamilton und Lando Norris durch. In der WM-Wertung baut Antonelli seine Führung damit weiter leicht aus. Jetzt um 17 Uhr geht's dann weiter mit dem Qualifying in Silverstone für das morgige Hauptrennen. Die Tangente in Wien muss nach dem Brand einer Müllhalle weiterhin gesperrt bleiben. Laut ASFINAG könnte die Freigabe der Tangente erst morgen Abend erfolgen. Aktuell gibt es ja eine Sperre auf der Strecke zwischen Knoten Kaisermühlen und dem Stadtlauertunnel in beide Fahrtrichtungen. Ursprünglich war geplant, dass die Strecke heute Abend wieder für den Verkehr öffnet. Auf den Ausweichstrecken gibt es bereits erhebliche Verzögerungen. Die Wiener Bäder haben heuer bereits 1 Million Gäste begrüßt. Das Gänsehäufel ist dabei mit rund 162.000 Besucherinnen und Besuchern das beliebteste Bad. Dahinter folgen das Kongressbad und das Strandbad Alte Donau. In den Sommerschwimmkursen der Wiener Bäder sind aktuell noch Restplätze verfügbar. Bei der Fußball-Weltmeisterschaft starten heute die Achtelfinalpartien. Gastgeber Kanada trifft um 19 Uhr auf Marokko. Die Kanadier haben bereits Geschichte geschrieben, indem sie erstmals die WM-Gruppenphase und dann sogar noch das 16. Finale überstanden haben. Jetzt im Achtelfinale wartet mit Marokko aber ein richtig schwerer Gegner. Um 23 Uhr spielt dann Frankreich gegen Paraguay. Paraguay hat ja überraschend Deutschland aus dem Turnier geschossen.
2: 27 Grad aktuell in Bregen, 26 in Salzburg, 28 Grad in Wien. 29 sind es heute maximal, am Abend aber teils aber dichtere Wolken. Es bleibt aber trocken. Morgen am Sonntag unbeständig, teils dichte Wolken, nur hin und wieder mal sonnig. Regen wird auch wieder dabei sein, auch die Wolken werden mehr im Laufe des Tages. In Oberniederösterreich, in Wien und im Burgenland zuerst, breitet sich dann immer mehr und mehr aus. Hallo zu euch ins Auto in die Steiermark, B72 zwischen Kogelhof und Steg, ein Unfall, Ausweichen ist über Nebenstraßen möglich. Großes deutsches Eck vor der Baustelle bei Rohrdorf, eine halbe Stunde mehr und Wien A23 in beiden Richtungen zwischen Hirschstetten und Knoten Kaisermühlen. Daher die Komplettsperre bis mindestens einmal morgen Abend nach dem Brand in einer Halle. Bitte weicht über A22 Korneuburg und S1 aus.
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3: Mr. Austropop himself, Reinhard Fendrich, gleich hier bei uns auf Radio Rot-Weiß-Rot nach Norbert Schneider, TG.

0: Gestern war ich am Donauinselfest, live mit dabei, mittendrin in der Menge zwischen 100.000 Menschen und was soll man dazu eigentlich noch mehr sagen als
1: bist du deppert?
0: Das war einfach absolut genial dort, mega Stimmung. Jedes Jahr aufs Neue, das Donauinselfest, einfach eine mega Live-Stimmung. Und diese Live-Stimmung, die wollen wir uns auch jetzt am Samstagnachmittag zu uns nach Hause holen mit Georg Danzer.
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0: Hallo und liebe Grüße an alle Ninas. Der nächste Song, der ist jetzt nur für euch. Der ist von Daniel Essel, heißt Nina und geht über eine kurzzeitige Bekanntschaft mit einem Mädchen namens Nina. Wie das klingt, das hören wir jetzt bei uns auf Radio Rot-Weiß-Rot.
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1: Die Ukraine wehrt sich weiterhin relativ erfolgreich gegen den russischen Angriff. In der Nacht auf heute beschießen ukrainische Drohnen eine russische Ölanlage bei St. Petersburg. Russische Medien berichten von einem Feuer. In Russland gibt es ja seit mehreren Wochen Treibstoffknappheit. In 50 Regionen gibt es teils richtig lange Schlangen an russischen Tankstellen. Die Wiener Bäder haben heuer bereits 1 Million Gäste begrüßt. Das Gänsehäufel ist dabei mit rund 162.000 Besucherinnen und Besuchern das beliebteste Bad. Dahinter folgen das Kongressbad und das Strandbad Alte Donau. In den Sommerschwimmkursen der Wiener Bäder sind aktuell noch Restplätze verfügbar. Die Tangente in Wien muss nach dem Brand einer Müllhalle weiterhin gesperrt bleiben. Laut ASFINAG könnte die Freigabe der Tangente erst morgen Abend erfolgen. Aktuell gibt es ja eine Sperre auf der Strecke zwischen Knoten Kaisermühlen und dem Stadtlauertunnel in beide Fahrtrichtungen. Ursprünglich war geplant, dass die Strecke heute Abend wieder für den Verkehr öffnet. Auf den Ausweichstrecken gibt es bereits erhebliche Verzögerungen. Bei der Fußball-Weltmeisterschaft starten heute die Achtelfinalpartien. Gastgeber Kanada trifft um 19 Uhr auf Marokko. Die Kanadier haben bereits Geschichte geschrieben, indem sie erstmals die WM-Gruppenphase und dann sogar noch das 16. Finale überstanden haben. Jetzt im Achtelfinale wartet mit Marokko aber ein richtig schwerer Gegner. Um 23 Uhr spielt dann Frankreich gegen Paraguay. Paraguay hat ja überraschend Deutschland aus dem Turnier geschossen.
2: Tontest 1, 2, 3. Tontest 1, 2, 3. Tontest 1, 2, 3. 1, 2, 3. 1, 2, 3. Ja, es geht ziemlich mild durch diesen Samstagabend und die gute Nachricht, es bleibt auch in den nächsten Stunden trocken. Auch in der Samstagnacht sind keine Schauer in Sicht. Wir schauen gleich weiter zum Morgen. Morgen Sonntag, ja, wieder angenehm sommerlich warm. Da gehen sich 20 bis 30 Grad maximal aus. Am wärmsten wird es in Kärnten, aber morgen gibt es doch auch einige Schauer. Ja, da schauen wir kurz zu euch auf die Straßen am Samstagabend und da gibt es aktuell ein Problem in Wien. Die A23 ist zwischen Hirstetten und dem Knoten Kaisermühlen gesperrt. Das dauert noch das ganze Wochenende, zumindest bis Sonntagabend. Eine Halle hat es dort ja gebrannt. Ausweichen, das geht aber ziemlich praktisch über die Wagramer Straße. Wir wünschen euch eine gute und vor allem sichere Fahrt.
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3: Wie klingt denn der Samstagabend für euch heute? Das kann ich euch verraten. Chris Steger, C-Fix, Osman Kurti und die Chefpartie 57er Chevy. Gleich nach Hansi Dulmitsch. Nur Amore.

Wo sind denn die Radsportfans unter euch? Ihr habt sicher mitbekommen, heute geht sie los. Die 113. Auflage der Tour de France. Das wohl größte und spektakulärste Radrennen der Welt. Über 3.333 Kilometer und 54.450 Höhenmeter liegen da jetzt vor den Fahrern. Für die geht's einmal von Barcelona bis nach Paris. Der ganze Juli, also im Zeichen des Radsports. Ich freue mich schon drauf, das vor dem Fernseher mitzuverfolgen. Ich muss ja sagen, ich bin ein richtig großer Radsport-Fan. Wahnsinn, was die da abliefern und abreißen.

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0: Trot 100% Musik aus Österreich. Nur hier gibt's die beste Popmusik den ganzen Tag über. Und wir machen gleich weiter. Ich bin der Flo Jandl. Hi, schön, dass ihr da seid.
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1: Die Ukraine wehrt sich weiterhin relativ erfolgreich gegen den russischen Angriff. In der Nacht auf heute beschießen ukrainische Drohnen eine russische Ölanlage bei St. Petersburg. Russische Medien berichten von einem Feuer. In Russland gibt es ja seit mehreren Wochen Treibstoffknappheit. In 50 Regionen gibt es teils richtig lange Schlangen an russischen Tankstellen. Die Wiener Bäder haben heuer bereits 1 Million Gäste begrüßt. Das Gänsehäufel ist dabei mit rund 162.000 Besucherinnen und Besuchern das beliebteste Bad. Dahinter folgen das Kongressbad und das Strandbad Alte Donau. In den Sommerschwimmkursen der Wiener Bäder sind aktuell noch Restplätze verfügbar. Die Tangente in Wien muss nach dem Brand einer Müllhalle weiterhin gesperrt bleiben. Laut ASFINAG könnte die Freigabe der Tangente erst morgen Abend erfolgen. Aktuell gibt es ja eine Sperre auf der Strecke zwischen Knoten Kaisermühlen und dem Stadtlauertunnel in beide Fahrtrichtungen. Ursprünglich war geplant, dass die Strecke heute Abend wieder für den Verkehr öffnet. Auf den Ausweichstrecken gibt es bereits erhebliche Verzögerungen. Bei der Fußball-Weltmeisterschaft starten heute die Achtelfinalpartien. Gastgeber Kanada trifft um 19 Uhr auf Marokko. Die Kanadier haben bereits Geschichte geschrieben, indem sie erstmals die WM-Gruppenphase und dann sogar noch das 16. Finale überstanden haben. Jetzt im Achtelfinale wartet mit Marokko aber ein richtig schwerer Gegner. Um 23 Uhr spielt dann Frankreich gegen Paraguay. Paraguay hat ja überraschend Deutschland aus dem Turnier geschossen.
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4: Kurz und knapp ein Wetter-Update von uns. Es ist aktuell trocken draußen und noch ziemlich mild. Vielorts über 20 Grad noch. Richtig angenehm. Nicht diese extreme Hitze, aber trotzdem angenehm sommerlich der Abend heute. Es bleibt auch in der Nacht trocken und laut Wettertrends morgen Samstag die Temperatur. Und laut Wettertrend morgen Sonntag die Temperaturen ähnlich wie heute, aber insofern unbeständiger. Es gibt nämlich einige Wolken und auch Gewittergefahr. Tontest 1, 2, 3. Tontest 1, 2, 3. Tontest 1, 2, 3. 1, 2, 3. 1, 2, 3. Ja, es geht ziemlich mild durch diesen Samstagabend und die gute Nachricht, es bleibt auch in den nächsten Stunden trocken. Auch in der Samstagnacht sind keine Schauer in Sicht. Wir schauen gleich weiter zum Morgen. Morgen Sonntag, ja, wieder angenehm sommerlich warm. Da gehen sich 20 bis 30 Grad maximal aus. Am wärmsten wird es in Kärnten, aber morgen gibt es doch auch einige Schauer.
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6: Gleich geht's gemeinsam für euch mit der Volkshilfe und der Knickerbocker in den Samstagabend. Davor und loslegen tut einmal SDS, da kommt die Sonne. So.

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1: Das Landeskriminalamt Oberösterreich warnt heute vor einer Einbrecherbande, die mit einem Klebestreifentrick arbeitet. Die Täter bringen dünne Klebestreifen an Wohnungstüren an, um zu testen, ob die Bewohner auf Urlaub sind. In den letzten Tagen hat es bereits Einbrüche in Linz, Traun, Wels und Steyr gegeben. Die Polizei bittet um erhöhte Wachsamkeit. Ein 24-jähriger Deutscher, der im Salzburger Pinzgau lebt, soll Drogen mit einem Straßenverkaufswert von über 90.000 Euro unter die Leute gebracht haben. Laut der Polizei hat der Deutsche mindestens 4 Kilo Speed und 4 Kilo Cannabis aus Deutschland nach Österreich geschmuggelt. Der Mann wurde festgenommen und in die Justizanstalt Salzburg geliefert. Auch 20 Abnehmerinnen und Abnehmer wurden im Zuge der Ermittlungen ausgeforscht. In diesen Minuten spielt Kanada gegen Marokko das erste WM-Achtelfinale. Um 23 Uhr folgt dann die zweite Partie. Frankreich trifft auf Paraguay. Die Franzosen sind dabei ganz klarer Favorit. Allerdings hat Paraguay bereits Deutschland aus dem Turnier geschossen. Los geht's um Punkt 23 Uhr. Der gerade mal 19-jährige Andrea Kimi Antonelli hat heute in der Formel 1 einen richtig guten Tag gehabt. Zuerst gewinnt der Mercedes-Pilot das kurze Sprintrennen in Silverstone, dann sichert er sich auch noch die Pole Position für das morgige Rennen. Antonelli startet morgen um 16 Uhr von der Pole Position vor Charles Leclerc und Lewis Hamilton in den beiden Ferraris. George Russell, der zweite Mercedes-Fahrer, startet morgen als Vierter.
2: Wir schauen kurz zum Wetter und da schaut es aktuell ziemlich angenehm aus. Wir haben noch immer ein bisschen über oder unter 20 Grad draußen. Herrlich angenehm für einen kurzen Spaziergang jetzt am Samstagabend. Und es bleibt auch in den nächsten Stunden trocken und es wird eine ziemlich ruhige Nacht. Morgen dann allerdings doch einige Schauer und Gewitter möglich, oft unbeständig. Trotzdem gehen sich hier und da 30 Grad maximal aus. Wir schauen zu euch auf die Straßen am Samstagabend und da gibt es jetzt leider einen Unfall in Kärnten. Die B100 ist gesperrt zwischen Obertrauburg und Stellach. Es gibt eine lokale Umleitung. Und noch immer dicht ist die A23 in Wien zwischen Hirstetten und dem Knoten Kaisermühlen. Ausweichen geht über die Wagramer Straße. Dauert wahrscheinlich noch bis mindestens Sonntagabend. Wir wünschen euch eine gute und vor allem sichere Fahrt.
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0: die Arbeit gerade neu für mich entdeckt.
1: Ja, ja.
0: Und deshalb gerade in Manila eingecheckt. Ja, die ersten Cocktails sind schon weg, so wie leider auch das Internet. Ja, ja, so macht

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